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2: Heute gibt's mal was für Pokémon-Fans. Habt ihr schon mal was von einer Nuzlocke gehört? Bei einer Nuzlocke darf man nach der Wahl des Starter-Pokémons pro Route nur das erste Pokémon fangen, das man sieht. Und wenn das im Kampf stirbt, dann hat man für diese Route halt kein neues Teammitglied. Generell, wenn ein eigenes Mon im Kampf stirbt, darf man es nicht weiter benutzen. Ein Tod ist also nicht nur eine kleine Unannehmlichkeit, sondern gerade am Anfang des Spiels ganz schön tragisch. Wenn alle Pokémon im Team K.O. gehen, dann hat man quasi verloren. Das heißt, man muss deutlich strategischer spielen, um ein ausgewogenes Team zu haben und die verschiedenen Arena-Kämpfe zu gewinnen. Wenn man richtig tief gehen möchte, kann man auch mit einem Damage Calculator jeden Kampf durchplanen, um die eigenen Verluste zu minimieren. Je nachdem, ob man es einfacher oder schwieriger haben möchte, kann man auch noch andere Regeln hinzufügen. Ich zum Beispiel habe keinen Bock, nach jedem Komplett-K.O. das Spiel neu zu starten und lasse dann nur eins meiner Pokémon weiter im Team. Die anderen werden freigelassen. Dann gibt es auch noch Hardcore-Nuzlockes, wo man im Kampf nicht heilen darf und das Pokémon mit dem höchsten Level des oder der nächsten Arena-Leiterin eine Grenze für das eigene Team ist. Ihr merkt, da gibt es viele Variationen und auch noch viele weitere Regeln, die man ergänzen oder weglassen kann. Da könnt ihr ja selber mal gucken, was zu eurem Spielstil am besten passt. Und wenn ihr keine eigene Konsole mit dem dazugehörigen Spiel habt, könnt ihr auch für den PC oder auch fürs Handy einen Emulator runterladen. Ressourcen und Anleitungen dafür findet ihr im Internet.

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1: Heute gibt's mal was für Pokémon-Fans. Habt ihr schon mal was von einer Nuzlocke gehört? Bei einer Nuzlocke darf man nach der Wahl des Starter-Pokémons pro Route nur das erste Pokémon fangen, das man sieht. Und wenn das im Kampf stirbt, dann hat man für diese Route halt kein neues Teammitglied. Generell, wenn ein eigenes Mon im Kampf stirbt, darf man es nicht weiter benutzen. Ein Tod ist also nicht nur eine kleine Unannehmlichkeit, sondern gerade am Anfang des Spiels ganz schön tragisch. Wenn alle Pokémon im Team K.O. gehen, dann hat man quasi verloren. Das heißt, man muss deutlich strategischer spielen, um ein ausgewogenes Team zu haben und die verschiedenen Arena-Kämpfe zu gewinnen. Wenn man richtig tief gehen möchte, kann man auch mit einem Damage Calculator jeden Kampf durchplanen, um die eigenen Verluste zu minimieren. Je nachdem, ob man es einfacher oder schwieriger haben möchte, kann man auch noch andere Regeln hinzufügen. Ich zum Beispiel habe keinen Bock, nach jedem Komplett-K.O. das Spiel neu zu starten und lasse dann nur eins meiner Pokémon weiter im Team. Die anderen werden freigelassen. Dann gibt es auch noch Hardcore-Nuzlocks, wo man im Kampf nicht heilen darf und das Pokémon mit dem höchsten Level des oder der nächsten Arena-Leiterin eine Grenze für das eigene Team ist. Ihr merkt, da gibt es viele Variationen und auch noch viele weitere Regeln, die man ergänzen oder weglassen kann. Da könnt ihr ja selber mal gucken, was zu eurem Spielstil am besten passt. Und wenn ihr keine eigene Konsole mit dem dazugehörigen Spiel habt, könnt ihr auch für den PC oder auch fürs Handy einen Emulator runterladen. Ressourcen und Anleitungen dafür findet ihr im Internet.

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1: Heute gibt's mal was für Pokémon-Fans. Habt ihr schon mal was von einer Nuzlocke gehört? Bei einer Nuzlocke darf man nach der Wahl des Starter-Pokémons pro Route nur das erste Pokémon fangen, das man sieht. Und wenn das im Kampf stirbt, dann hat man für diese Route halt kein neues Teammitglied. Generell, wenn ein eigenes Mon im Kampf stirbt, darf man es nicht weiter benutzen. Ein Tod ist also nicht nur eine kleine Unannehmlichkeit, sondern gerade am Anfang des Spiels ganz schön tragisch. Wenn alle Pokémon im Team K.O. gehen, dann hat man quasi verloren. Das heißt, man muss deutlich strategischer spielen, um ein ausgewogenes Team zu haben und die verschiedenen Arena-Kämpfe zu gewinnen. Wenn man richtig tief gehen möchte, kann man auch mit einem Damage Calculator jeden Kampf durchplanen, um die eigenen Verluste zu minimieren. Je nachdem, ob man es einfacher oder schwieriger haben möchte, kann man auch noch andere Regeln hinzufügen. Ich zum Beispiel habe keinen Bock, nach jedem Komplett-K.O. das Spiel neu zu starten und lasse dann nur eins meiner Pokémon weiter im Team. Die anderen werden freigelassen. Dann gibt es auch noch Hardcore-Nuzlocks, wo man im Kampf nicht heilen darf und das Pokémon mit dem höchsten Level des oder der nächsten Arena-Leiterin eine Grenze für das eigene Team ist. Ihr merkt, da gibt es viele Variationen und auch noch viele weitere Regeln, die man ergänzen oder weglassen kann. Da könnt ihr ja selber mal gucken, was zu eurem Spielstil am besten passt. Und wenn ihr keine eigene Konsole mit dem dazugehörigen Spiel habt, könnt ihr auch für den PC oder auch fürs Handy einen Emulator runterladen. Ressourcen und Anleitungen dafür findet ihr im Internet.

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1: Heute gibt's mal was für Pokémon-Fans. Habt ihr schon mal was von einer Nuzlocke gehört? Bei einer Nuzlocke darf man nach der Wahl des Starter-Pokémons pro Route nur das erste Pokémon fangen, das man sieht. Und wenn das im Kampf stirbt, dann hat man für diese Route halt kein neues Teammitglied. Generell, wenn ein eigenes Mon im Kampf stirbt, darf man es nicht weiter benutzen. Ein Tod ist also nicht nur eine kleine Unannehmlichkeit, sondern gerade am Anfang des Spiels ganz schön tragisch. Wenn alle Pokémon im Team K.O. gehen, dann hat man quasi verloren. Das heißt, man muss deutlich strategischer spielen, um ein ausgewogenes Team zu haben und die verschiedenen Arena-Kämpfe zu gewinnen. Wenn man richtig tief gehen möchte, kann man auch mit einem Damage Calculator jeden Kampf durchplanen, um die eigenen Verluste zu minimieren. Je nachdem, ob man es einfacher oder schwieriger haben möchte, kann man auch noch andere Regeln hinzufügen. Ich zum Beispiel habe keinen Bock, nach jedem Komplett-K.O. das Spiel neu zu starten und lasse dann nur eins meiner Pokémon weiter im Team. Die anderen werden freigelassen. Dann gibt es auch noch Hardcore-Nuzlocks, wo man im Kampf nicht heilen darf und das Pokémon mit dem höchsten Level des oder der nächsten Arena-Leiterin eine Grenze für das eigene Team ist. Ihr merkt, da gibt es viele Variationen und auch noch viele weitere Regeln, die man ergänzen oder weglassen kann. Da könnt ihr ja selber mal gucken, was zu eurem Spielstil am besten passt. Und wenn ihr keine eigene Konsole mit dem dazugehörigen Spiel habt, könnt ihr auch für den PC oder auch fürs Handy einen Emulator runterladen. Ressourcen und Anleitungen dafür findet ihr im Internet.

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0: Hallo meine lieben Freunde, wir sind Beef im Westen und wieder bei CT das Radio, so wie jeden Monat, senden wir aus dem tiefsten Westen an der Ruhr-Uni. Wir sind Sean und Jeremy und natürlich haben wir diesen Monat auch wieder einen fantastischen Gast bei uns. Jeremy, sag doch mal, wer ist denn der junge Mann hier gegenüber von uns?
1: Ja sicher. Er sagt aber bestimmt auch gleich nochmal selber, aber mittlerweile 27, hat immer noch keinen Führerschein, sitzt in Gladbach fest, aber heute hat er es trotzdem hier nach Bochum geschafft. Wir freuen uns mega, dass du da bist. Herzlich willkommen, Flipper.
2: Yes, sir. Freut mich sehr, hier zu sein. Wir sind hier drin, wir sind hier draußen.
1: Yes, und ja, heiß.
2: Heute labern wir mal ein bisschen, ne?
1: Yes, genau so machen wir es. Ey, wirklich geil, dass du da bist. Wir haben wirklich gleich noch ganz, ganz viel Zeit zu labern. Lass uns erstmal reinkommen. Wir haben gerade schon einen Song von dir gehört. Für die Leute, die deine Mucke noch nicht kennen. Hier ist der neueste, der gerade von dir draußen ist. Ganz normaler Mensch heißt der.

0: Das war Flipper mit dem neuesten Song von ihm, Ganz normaler Mensch. Die Anschlussfrage dazu natürlich, wer ist denn für dich ein ganz normaler Mensch eigentlich?
1: Boah, das ist super schwer zu sagen. Ursprünglich kam die ganze Idee mit dem ganz normalen Menschen, also gar nicht daher, was ist ein normaler Mensch, sondern ich war oft in der Situation, nicht der normale Mensch zu sein. Das kam so früher schon in der Kindheit quasi, wenn ich irgendwie Scheiße gebaut habe, meine Eltern immer, benimm dich mal wie ein normaler Mensch und sowas. Mhm. Und den Gedanken hatte ich irgendwann und dann habe ich daraus diesen Song gemacht. Mhm. Also, um auf die Frage zurückzukommen, ich denke mal, irgendjemand, der gut in die Reihe passt, der nicht halt, der keine Scheiße baut, der sein Leben auf die Kette kriegt, sowas.
0: Wie ziehst du das jetzt heutzutage so durch? Fühlst du dich mittlerweile wie ein ganz normaler Mensch?
1: Boah, geht. Ein bisschen. Irgendwo sind wir alle normale Menschen. Aber nicht so eine Art normaler Mensch, wie ich in dem Song da gerade meine.
0: Ja. Normalität ist ja auch irgendwie nicht unbedingt immer so eine Baseline, auf der man so rumwippen muss.
1: Ey, es gibt das ja auch nicht auch. Ein Normal. Das ist ja für jeden irgendwas anderes normal.
0: Ja.
1: Aber ich denke, man checkt schon, was ich meine mit dem Song.
0: Ja, so ein bisschen edgy sein funktioniert ja auch immer.

0: Im Intro haben wir versucht, dich so ein bisschen mit Worten zu beschreiben. Für die dich nicht kennen, wie beschreibst du denn dich als Flipper und deine Musik so in deinen eigenen Worten?
1: Boah, das ist übel schwere Frage. Ich weiß nicht, ich bin einfach ich selbst, ich mache mein Ding. Meine Musik ist irgendwo zwischen Indie, Alternative, Postpunk und Trap, alles. Also ein Genre zu sagen, ist übel schwer. Ich komme ja aus Trap, habe dann irgendwann herausgefunden, boah, auf anderen Beats, mit anderer Musik, das ist viel authentischer, ich passe da viel besser drauf, habe mich da auch viel wohler gefühlt. Ich bin einfach der Typ aus Gladbach, ich chill mein Leben so, ich mache Musik, die mir gefällt, ich mache mir viel Gedanken und die Gedanken haue ich halt in die Songs.
0: Wann kam da so der Knackpunkt, dass du gesagt hast, irgendwie Trap ist es jetzt gerade nicht mehr? Ich gehe jetzt eher in Richtung Indie zum Beispiel oder punkigere Sachen?
1: Das kam aus, mir ist es voll aufgefallen beim Musikmachen. Also ich habe ja mit Trap angefangen, meine ersten Projekte waren auch alle Trap. Ich glaube, sind auch mittlerweile nicht mehr online. Also die meisten.
2: Ich wollte gerade sagen, es gibt noch was. Man findet auf jeden Fall noch das eine oder andere.
1: Ja, oh. Aber also beim Songs machen habe ich mich einfach gefühlt, als würde ich eine Rolle spielen. So, es war nicht mehr so ich. Ich habe dann beim Trap machen so, boah, jetzt brauche ich noch ein paar coole Wörter irgendwie. Wie kann ich die denn einbauen und so? Und dann irgendwann einfach mal auf so ein Post-Punk-Beat oder Indie-Beat was gemacht und dann einfach meine Gedanken direkt reingerotzt und es hat alles super funktioniert. Und dann habe ich so gemerkt, Alter, ich glaube, ich habe mein Zuhause gefunden jetzt.
2: Ja, geil. Also das merkt man auf jeden Fall auch, finde ich, direkt. Also wir sind ja am Ende des Tages immer noch irgendwie in der Hip-Hop-Sendung so. Und so dieses Wort Realness ist ja auch ein Ding, was immer irgendwie gefragt ist. Und ich würde sagen, das ist jetzt nicht die klassische Straßen-Mentality-Realness, die man so in deinen Songs hört, aber schon. Naja, also wenn dann wirklich davon ausgeht, dass auch die Person hinter der Kunstfigur das so meint, was sie da sagt vielleicht oder eigene Erfahrungen sind, dann wirkt es schon alles sehr real und sehr irgendwie relatable.
1: Safe.
2: Steckt denn dann überhaupt noch irgendwie ein bisschen Kunstfigur auch in Flipper? Also gibt es auch Momente, wo du sagst, dann übertreibe ich doch nochmal oder versuchst du wirklich einfach irgendwie so du selbst zu sein, wie es geht?
1: Also ehrlich, also irgendwo mit Sprache ist ja auch ein Werkzeug. Klar, wenn man irgendwie einen Satz so sagt, kann man auch mal ein bisschen übertreiben. So, ich trinke jetzt nicht 100 Bier an einem Abend, aber es sind schon viele so. Also ich bin schon, ich erkläre kein Bild in meinen Songs, das es nicht wirklich gibt. Also ist schon real alles. Ich mache authentisch, nehme einfach meine Gedanken rein. Ist mir auch sehr wichtig. Ich hätte gar keinen Bock, irgendwas zu labern, wo ich nicht hinterstehe in meinen Songs.
2: Ja, hast ja gerade schon gesagt, dass es beim Trap dann irgendwann eben nicht mehr so gepasst hat. Ja, geil. Was nimmt denn gerade so die meiste Zeit in deinem Leben ein, wenn du so?
1: Ja, ich muss noch einen normalen Job machen, ne? Das nimmt halt viel Zeit weg und leider kann ich mich dann nicht full auf Musik fokussieren. Arbeiten, Musik machen, rumfahren, Videos drehen, sich um Releases kümmern, das ist so mein Leben eigentlich momentan.
2: Check it,
1: Und
2: check it.
1: natürlich Freunde und Freundinnen.
2: Ja, das alles irgendwie unter einen Hut zu bekommen, stelle ich mir auch ja schwierig
1: Man
2: vor.
1: arbeitet halt irgendwie zwei Jobs, ne? Und Musik machen, wenn man das richtig machen will, kostet unnormal viel Zeit auch. Ganze Videos drehen und hier sein, da sein. Und das neben dem Job ist anstrengend, aber da will man ja von weg, ne?
2: Ja.
1: Erstmal hustlen jetzt.
2: Ja, ich meine, das kennen wir beide auch so. Hier im Anschluss wird noch eine schöne Lohnarbeitsschicht geschoben.
1: Ja. Geil.
2: Von unserer Seite. Wir haben auf jeden Fall Bock. Aber jetzt erstmal die Sendung. Wir machen gleich weiter mit dem Song und ich kann wirklich sagen, ich habe es gerade auch schon off-Mic gesagt, tatsächlich mein Sommerhit des Jahres gewesen. Ich habe es auch ein paar Homies gezeigt, die all den geil fanden und dann plötzlich hat so ein Kollege da reingeschrien, schreit auf den Track, das ist der Dicken 4-5.
1: Ja, man Shoutout.
2: Und da waren alle ein bisschen skeptisch, aber ich habe einen Homie, der rappt mittlerweile die Parts komplett
1: Ja,
2: mit und
1: Mann,
2: ich
1: so muss
2: feier
1: sein.
2: komplett.
1: Dicken Westermann, Benito auch. Hat super
2: Yes.
1: Spaß gemacht mit denen.
2: Genau. Benito, Dicken und Flipper, auch dieses Jahr rausgekommen. 4541 heißt der Song. Wir gehen rein.

0: Jetzt haben wir gerade schon ein Feature von dir gehört mit Benito und Dicken 45, 4541. Du hast ja schon verhältnismäßig relativ viele Feature-Songs, auch viele bekannte Namen dabei, wie zum Beispiel Wavy Baby, Remy FR oder Pablo Rochard. Woher kommt denn da der Kontakt bei dir?
1: Also das sind jetzt, die sind alle drei aus Berlin und ich bin öfter da und also Wavy Baby kam, der war halt in Freundeskreisen, in denen ich auch war in Berlin einfach, man hat sich direkt gesehen, man hat sich übel gut verstanden und wir haben auch einen ähnlichen Sound gemacht und dann haben wir sofort gesagt, Alter, wir müssen zusammen was machen, haben wir gemacht, haben übel viel gechillt noch, sind ziemlich gute Freunde geworden auch. Ja, es war einfach so, ist einfach so gekommen.
0: Hat sich einfach organisch ergeben.
1: Genau. Und ja. Pablo und Remy, die arbeiten ja richtig viel zusammen. Das war, ich bin einmal nach Berlin gefahren, hab auf der Hinfahrt so eine Story gemacht, ey, Producer, wer hat Bock, Session zu machen? Ich hatte noch ein, zwei Tage frei und so, wollte ich irgendwas planen. Und dann hat Pablo geschrieben, ey, komm vorbei, lass Session machen. Und ich war da schon in Berlin und ich war so 10 Minuten zu Fuß von ihm weg. Und hab gesagt, ja, okay, ich habe jetzt eigentlich nur eine halbe Stunde, aber ich komme kurz vorbei, wir können uns vorstellen und so. Bin ich da hingelaufen, waren direkt alle da. Remy ist gekommen, Paco ist gekommen, Shosha ist gekommen. Wir waren alle dann da, haben eine halbe Stunde gechillt, direkt super verstanden. Ich war dann direkt ein, zwei Tage später da, wir haben Songs gemacht, waren fast jeden Tag abends in der Bar und so.
0: Okay.
1: Und dann nach ein paar Tagen chillen, haben die direkt gesagt, ey, wenn du nächstes Mal hier bist, du kannst bei uns pennen und so. Und wir waren dann direkt drinne. Und immer, wenn die jetzt in Köln sind oder so Shows haben, dann komme ich da hin. Oder immer, wenn ich in Berlin bin, sind die auch dabei. So.
0: Mega. Ja, Mann. Das heißt, du hast jetzt gerade sehr viel über Berlin gesprochen. Du selber bist ja aus Gladbach. Wo siehst du für deine Mucke so ein bisschen die Szene? Ist das dann auch wirklich Berlin, wo sich einfach alles drum dreht im Endeffekt?
1: Also wenn man jetzt nur nach Zahlen guckt, ist auf jeden Fall Berlin. Die sind immer ganz oben bei meinen Hörern eigentlich. Köln auch. Also eigentlich je größer die Stadt, desto eher findet man da Leute. Ich würde auch gar nicht sagen, dass es jetzt so eine Szene gibt in irgendeiner Stadt, die jetzt voll drin sind oder so. Gladbach ist zum Beispiel auch immer ziemlich weit unten. Also eher sind es die anderen Städte. Einfach da, ich glaube hauptsächlich, je größer die Stadt, desto mehr Leute, die sich so mit meinem Kram identifizieren können, findet man da wieder.
0: Gut, ich glaube, das macht irgendwie auch Sinn. Wir haben natürlich auch in deine Musik noch weiter reingehört und auch Schillerplatz mit Orange Digital war ja auch wieder so ein bisschen anderer Sound im Vergleich zu dem Rest. Wie kam es dazu? Also habt ihr euch da einfach musikalisch so ein bisschen ausprobiert? Bist du mittlerweile angekommen? Würdest du das sagen?
1: Ich mache Orange auch, guter Homie von mir, Shoutouts. Ich mache halt immer mit meinen Freunden Musik so und wenn ihr wüsstet, was ich alles für Songs habe, nein, ich probiere mich viel aus. Ich mache auch privat ab und zu so Trap-Songs aus Spaß und ich fand aber der war halt, hat halt irgendwie so ein Vibe, wo ich auch mit dem Artist Flipper hinterstehen konnte und ich fand es auch geil, mal so ein bisschen noch was anderes zu machen. Ich habe das ja auch in ein Doppelvideo gepackt. Das waren dann zwei Songs in einem Video. Erst dieser Trap-Song und dann so voll mein Sound so und dann, keine Ahnung, fand ich cool, habe ich gemacht.
0: Bist du zufrieden so, wie die Songs performen? Vor allem Musikvideos und so sind ja immer mittlerweile schon auch ein Problem, weil irgendwie nicht mehr so viele Leute das einfach konsumieren, diese langen Versionen. YouTube wird nicht mehr so viel geguckt im Vergleich zu TikTok oder Insta. Bist du zufrieden so mit deinen Zahlen, wie sich die Leute das anhören?
1: Ja, also klar, ich bin happy. Natürlich, mehr ist immer gut so. Hört alle meine Musik, ich will nicht mehr arbeiten gehen. aber ey, ich bin zufrieden. Auch wenn ich nur ein paar Leute damit erreiche, die damit ihren Spaß haben, ist das cool. Natürlich wäre es noch cooler, wenn ich davon leben könnte. Dann könnte ich halt auch viel mehr reinstecken.
0: Ja.
1: Bei Musikvideos ist das Ding, ist halt kacke, ne? Also Musikvideos auf YouTube gehen unter. Ich habe manchmal das Gefühl, dass ich die nur noch drehe, um dann Clips für Social Media zu haben. Ist halt schade, wenn man dann ein Video dreht und das gucken nur ein paar hundert Leute und der Song hat währenddessen fast 100.000 oder so auf Spotify. Denkt man sich auch so, guckt doch Video.
0: Ja, safe.
1: Aber mir macht das halt auch übel viel Spaß, Videos zu drehen. So dieses gesamte Ding. So ein Song ist ja quasi mehr als ein Song dann. Das ist ja dann ein Projekt. Man hat dazu ein Artwork. Man hat den Song an sich und noch ein Video. Und je mehr drumherum man baut, desto mehr kann man halt so seine Story da erzählen irgendwie. Deswegen macht mir das viel Spaß. Aber ist halt auch schade, dass es nicht mehr so geschaut wird, ne?
0: Voll. Du hast ja auch generell irgendwie super viele Releases die letzten Jahre gehabt. Bist du denn jetzt gerade immer noch so voll in diesem Musikfilm? Oder brauchst du auch zeitweise mal so ein bisschen Abstand davon?
1: Ich bin jetzt wieder am Reinkommen. Ich hatte jetzt letztes Jahr, ich habe ein Jahr nicht released. Das war einfach, ich hatte viel im Kopf. Ich musste erstmal ein paar andere Sachen regeln, habe dann mich dazu entschieden, mich da bewusst auch ein bisschen rauszuziehen. Und jetzt bin ich wieder dabei, das so langsam aufzubauen. Ich habe jetzt ein paar Releases schon wieder gehabt. Am Anfang war es übel holprig. Also ich habe dann meine Stories gemacht und das hat sich so angefühlt, als würde ich das erste Mal in eine Kamera reden oder irgendwie so Sachen machen. Aber ich bin jetzt wieder schon drinne.
0: Ja. Geil. Ja, toi toi toi, dass das in Zukunft auch so bleibt.
1: Ja.
0: Ich würde sagen, wir hören mal in den Track rein, der genauso heißt wie deine Stadt, und zwar Gladbach. Und ja, das ist Flipper mit Gladbach und von der 2023 Hässlich EP.
1: Sorry.

0: Gladbach von Flipper. Wir haben gerade schon ein bisschen drüber gesprochen, über deine Heimatstadt. Was ist denn das Geilste an Gladbach, wenn du so eine Sache...
1: Meine Freunde und meine Familie.
0: Let's go, let's go.
1: Ja, man, ist halt eine kleine Stadt so. Mhm. Gibt ein paar interessante Sachen, ein paar wenige. Wir haben unsere Spots, wo wir chillen. Aber man macht sich dann halt die gute Zeit da selber, ne? Ich habe eine... Keine Ahnung. Also ist halt eine Hassliebe, ne? Also ich finde halt, das Coole ist auch die Location. Halbe Stunde Düsseldorf, 40 Minuten in Köln. NRW ist eh irgendwie eine Stadt.
0: Safe, ja.
1: Wenn man Bock hat, fährt man irgendwo anders hin. Ah.
0: Ja, hast du denn auch Bock? Also wenn du jetzt... Wir denken jetzt einfach mal weiter. Musik läuft jetzt einfach weiter gut und es geht irgendwie immer weiter nach vorne. Kannst du dir dann vorstellen, auch trotzdem weiter in Gladbach zu bleiben und da irgendwie das Ding hochzulaufen? Oder denkst du schon, spielst du mit dem Gedanken, okay, du hast gerade schon drüber gesprochen, Berlin, ist die Szene, sind viele von deinen Homies auch da? Mhm. Ist das schon auch ein Gedanke, der da ist? Oder?
1: Ja, schon länger. Mhm. Eigentlich will ich schon länger aus Gladbach raus, aber irgendwie, irgendwas hält mich da, das ist ein Sumpf.
0: Ja.
1: Also das ist wirklich, keine Ahnung, irgendwann werde ich noch rauskommen. Die Welt ist viel zu schön und groß, um dass ich mein Leben lang in dieser kleinen Stadt wohne.
0: Thanks,
1: aber die Frage ist, wann.
0: Ja, und trotzdem hast du ja auch gerade schon gesagt, hast du ja auch eine gewisse Verbundenheit einfach trotzdem zu der Stadt,
1: safe,
0: und zu dem
1: safe.
0: Ort.
1: Ich liebe Gladbach ja auch, ne? Ist manchmal wenig los und ist auch kacke manchmal, aber irgendwo mag man, also keine Ahnung. Ich habe Liebe für Gladbach.
0: Geil, ja, sehr gut. Der Song, den wir gerade gehört haben, der ist von der Hässlich EP gewesen. Mhm. Die ist jetzt auch mittlerweile schon 3 Jahre alt, also 23 kam die raus, hast sogar 4. Wie ist das da für dich? Also wenn so ein bisschen Zeit vergangen ist nach so Releases und sowas und du die Musik heute hörst, stehst du trotzdem hinter den Sachen, machst du komplett, ist das immer noch dein...
1: Also es gibt einige ganz alte Songs, habe ich ja eben schon gesagt, genau. Die habe ich offline genommen, so Trap-Kram und so. Also Trap ist cool, aber das, was ich gemacht habe, mag ich nicht mehr. Irgendwann... Man ändert sich mit der Zeit, man hat andere Interessen, die sich auch irgendwann verschieben. Und wenn die irgendwann so weit auseinandergehen, dass man nicht mehr dahinter steht, dann lösche ich die Sachen auch oder so. Aber Hässlich-Tape stehe ich noch genauso hinter.
0: Safe, ja. Du hast auch damals dann auf Instagram so einen Post gemacht, wo du relativ lange ausführst, was so ein bisschen die Idee dahinter ist und den Leuten einfach gut zusprichst, wenn man sich hässlich fühlt. Kannst du das nochmal irgendwie paraphrasieren, was so der Gedanke dahinter war oder was du den Leuten irgendwie mitgeben wolltest?
1: Mhm. Also, es gibt kein hässlich und es gibt kein schön. Also, hässlich ist schön. Weil irgendwas, was für dich schön ist, finde ich unnormal hässlich. Irgendwas, was du hässlich findest, finde ich unnormal schön. Und das ist halt so dieses Ding, also quasi, wenn irgendjemand jetzt zu dir sagt, sagt das mehr, also wenn irgendjemand zu dir sagt, dass du hässlich bist, sagt das mehr über den aus, der das sagt, als über den er als solches bezeichnet, weil hässlich gibt's nicht so. Du findest den hässlich und musst ihm jetzt gerade irgendwas Negatives reindrücken, so. Juckt nicht. Ihr seid alle wunderschön, es gibt immer jemanden, der es schön findet und so wird's sein.
0: Ich check, ja, sweet. Ey, das schließt ja eigentlich sogar ganz gut an dieser normale Menschgeschichte, weil eigentlich kann man da das Gleiche sagen. So, es gibt ja kein richtiges Normal. Was für den einen vielleicht normal ist, ja, ist für den anderen nicht so. Also,
1: ja, genau.
0: Geil, ja. Krass, dann
1: lasst die Leute sein, wie sie sind und chillt euer Herz.
0: Baba, ja. Schöne Aussage, das können wir so auf jeden Fall mitnehmen. Wir haben jetzt gerade schon ausgiebig eigentlich darüber gesprochen, über die ganzen Trap-Geschichten und dass es nicht mehr so viele Songs gibt aus der Zeit, die man so findet. Es gibt aber
1: einen drin.
0: Es gibt im Streaming schon einen, den man noch findet. Der ist von 2020, ist glaube ich jetzt auch nicht so der härteste Trap-Song, aber ich hätte ihn schon so eingeordnet. Becher heißt der.
1: Alter, ja.
0: Zusammen mit OK Fella.
1: Krank, Digga.
0: Und ich würde sagen, wenn wir ihn jetzt doch hier haben, hören wir doch einfach mal rein.
1: Ja, komm.

0: Es ist immer das Gleiche, die geilsten Gespräche kommen auf, wenn die Mikros aus sind. Jetzt sind wir wieder an und wir machen einfach genauso weiter, würde ich sagen. Du hast gerade den Song sogar noch ein bisschen mitperformen können. Alles als selbst geschrieben. Ja, wie ist das, wenn du so einen Song dann jetzt hörst? Also du hast gesagt, du stehst mit Flipper nicht mehr dahinter, aber
1: ja, ey,
0: ist ja trotzdem irgendwie geil.
1: Ich stehe schon dahinter, sonst wäre er dann nicht mehr online.
0: Okay, stimmt.
1: Das ist, ja, ist halt übel lang her, ne? Ich finde den Song irgendwie immer noch cool. Ich würde den heute nicht mehr so machen, aber ist halt die Zeit gewesen, ne? Hatte man Bock drauf gehabt. Feller hat einen Part drauf gemacht. Finde ich auch immer noch super. Shoutouts an dich. Und ja.
0: Einfach so ein bisschen harte Trap.
1: Ja, es war jetzt auch keine harte. Also, ich rede halt eigentlich nur davon, dass ich mich betrinke.
0: Ja, okay. Also, aber du sitzt im Lienbecher, also das.
1: Ja. Ja.
0: Die Classics.
1: Auf dem Serb, auf dem Drank.
0: Normal.
1: Nein.
0: Ja, was war
1: Leute, ich pour nicht ab.
0: So ein Ding ist das. Genau, also diese Trap-Sache ist dann abgehakt, aber du hast trotzdem gesagt, dass du manchmal dich noch hinsetzt und das dann einfach for fun macht. Gibt's noch irgendwie so andere Sachen, die du so, oder Projekte, die du so einfach abseits der Musik machst, um irgendwie so hobbymäßig, um einfach, um abzuschalten, um irgendwie klarzukommen? Oder würdest du sagen, dieses Musikding ist auch gleichzeitig irgendwie das?
1: Also Musikding ist das safe auch. Das nimmt halt übel viel ein. Das bestimmt halt irgendwo auf eine Art auch schon voll oft mein Alltag und mein Leben. Weil es halt ganze soziales Umfeld ist mittlerweile irgendwie damit gelingt.
0: Klar, ja.
1: Und auch Sachen, die man vorhat. Ja, okay, jetzt am Wochenende dreht der ein Video oder da ist ein Event. Und das hat ja dann alles miteinander zu tun. Aber ich mache auch Designs und Klamotten.
0: Geil.
1: Ich habe auch eine Zeit lang viel tätowiert.
0: Mhm.
1: Das ist weniger geworden. Aber die Klamotten, die kommen dieses Jahr noch raus.
0: Alter, geil.
1: Ihr könnt alle, die gerade, wenn es ein Clip wird, die den Clip sehen, ob es jetzt bald erhältlich, müsst ihr euch alle ansehen.
0: Auschecken, ja, okay, ja, geil. Ja, ich habe es schon mal irgendwo gesehen. Ich wusste nicht, dann habe ich es wahrscheinlich bei dir gesehen irgendwie.
1: Ja, ich habe auch, die Jungs haben auch schon teilweise Shirts und so. Das wird schon getragen.
0: Sehr geil.
1: Wir
0: werden
1: das schon mal ein bisschen breit schlagen, bevor wir damit dann den Markt gehen. So.
0: Und du hast einfach die Designs selbst gemacht? Und
1: ich mache das mit meinem Homie zusammen, Shoutouts Bash. Opposites, das war ursprünglich mal so ein Tattoo-Design, was ich gemacht habe. Und dann hatte ich halt die Idee mit dem Namen Opposites, fand ich übel geil, auch das Konzept, so Gegensätze.
0: Ja.
1: Kann man auch mit diesem hässlich und schön so reinfangen, ne?
0: Check, ey, alles eine Linie.
1: Und wir sind die Opposites.
0: Ja.
1: Ja, ich mache die Designs und so weiter. Er kümmert sich dann auch viel um das dahinter, Shop, Produktion und so weiter, da ist er drin und zusammen sind wir ein gutes Team.
0: Geil. Wie hast du angefangen so mit dieser ganzen Tattoo-Nummer? War das so, hast du einfach irgendwann mal angefangen?
1: Ja, irgendwann, ich weiß auch gar nicht mehr wann, habe ich mir, weiß nicht sogar, ob das Weihnachts- oder Geburtstagsding war, dass ich mir so ein Anfängerset geholt habe mit so Tattoo-Maschine und dann habe ich halt einfach drauf losgelegt so. Irgendwann ist es halt besser geworden. Auch schon gut. Also ich finde es fresh so. Es sind auch viele gekommen.
0: Geil.
1: Dann habe ich irgendwann mal so einen Job gehabt, auf den ich überhaupt keinen Bock mehr hatte.
0: Mhm.
1: Und dann habe ich den gekündigt und gesagt, egal, ich mache jetzt Tattoos. Und dann habe ich ein paar Monate einfach zu Hause Tattoos gemacht. Oh, Shoutout Finanzamt.
0: Ja, es gab nicht passiert, Geld, es gab keinen.
1: Und alles die haben,
0: auf privat.
1: Die habe ich alle umsonst gemacht, die Tattoos.
0: Ja, genau, für die Homies und die Gang.
1: Und, ja, ich hatte dann noch Erspartes, von dem ich gelebt habe, so war das.
0: Hast du dich auch schon mal selber tätowiert? Finde ich irgendwie mal ganz spannend.
1: Ey, Leute, ich zeig eins. Warte, nee, das sieht man nicht in der Kamera.
0: Guck mal hier. Wir können es einfach reincutten. Okay, so geht's natürlich.
1: Hier ist ein Fortnite-Tattoo, Bro. Ich habe ein Fortnite-Tattoo. Kronensieg, Leute.
0: Das geht wirklich hart. Wir schneiden es hinterher nochmal rein.
2: Ich schwöre, das war voller Einsatz.
1: Und ich habe auch mein allererstes Tattoo mir selber gestochen. Ich hatte so voll Angst.
2: Wie ist das Gefühl so?
1: Das finde ich krass.
2: Weil das kann ich mir nicht vorstellen.
0: Ja, voll.
1: Wie?
2: Nice.
1: Ja, ist chillig. Ja. Also mir tut sogar weniger weh irgendwie, weil ich mich dann konzentriere. Aber ist halt genauso, also ist halt auch eine Nadel, die in die Haut geht, ne?
0: Aber auch direkt mit Maschine so. Direkt mit Maschine so, nicht irgendwie Stick and Poke oder sowas?
1: Nee.
0: Okay. Ja. Wild, ja.
1: Ah, nee, Dreckmaschine. Stick and Poke war danach.
0: Okay, okay, dann wenn man erstmal ein bisschen Übung drin hat, okay. Weil das finde ich auch krass. Hast du Tattoos eigentlich schon?
3: Ja.
0: Echt?
3: Ja, also ja,
0: das wusste ich nicht, was?
2: Wow. Ich hab selber zwei Stück und deswegen hat mich das gerade interessiert, ob man den Schmerz dann, wenn man sich selber tätowiert, genauso wahrnimmt, wie als wenn jemand anderen einen tätowiert.
1: Verstehst du? Schon, also ja, schon, aber halt ein bisschen, also ich hab's ein bisschen ausgeblendet, weil ich halt konzentriert war.
0: Ja.
1: Wenn ich jetzt verrutsche, ist verkackt halt. Ja. Ich war halt so ein bisschen locked in und dann habe ich das nicht so wahrgenommen.
2: Da ist natürlich auch irgendwie eine aufregende Sache so. Ja, tatsächlich, ich bin voll tätowiert eigentlich unter meinem Outfit. Nein, Quatsch. Ja, aber soll in Zukunft auf jeden Fall noch mehr dazukommen. Ist das ein Career Path, den du noch weiterverfolgst? Also tätowierst du noch aktiv oder?
1: Aber ich hab Bock, das noch weiterzumachen. Mhm. Und wo wir gerade bei Tattoos sind, ich hab für jedes Projekt ein Tattoo fast. Also
0: krass.
1: Musik.
0: Ja, ja.
1: Es gab Welle Tape, da habe ich hier so eine Welle.
0: Mhm.
1: Da habe ich mir auch Gedanken gemacht über die Welle.
0: Ja.
1: Das Leben
0: ja
1: ist die Welle quasi.
2: Hässlich gleich schön hier, richtig?
1: Genau.
0: Ja.
1: Da war hässlich gleich schön. Und dann habe ich noch ein Tape mit Wavy Baby. Das hieß Krisenkinder. Mhm. Da habe ich auch komplett übers Bein einmal hier in Bund Krisenkind.
0: Cool.
1: Ja, irgendwie habe ich das dann so festgehalten. Das hat sich auch einfach so ergeben. Das war gar nicht so der Plan, ich mache mir jetzt für jedes Tape ein Tattoo, sondern immer, wenn ich das Tape gemacht habe, hatte ich so einen Grundgedanken und dann war es cool irgendwie, hat gepasst.
2: Das ist auch irgendwie geil, wenn man so ein gesamtheitliches Kunstwerk auf seinem Körper hat, der dann im Endeffekt auch ein Kunstwerk ist, aus seinen Kunstwerken so. Das finde ich irgendwie tough.
3: Inception einfach.
2: Inception. Wir haben gerade auch schon kurz dein Führerschein-Thema angesprochen.
1: Mhm.
2: Du hast einen Track, der Führerschein heißt.
1: Ja, Mann.
2: Wie läuft's denn da eigentlich?
1: Ich habe Führerschein angefangen.
2: Was?
1: Mhm.
2: Warum jetzt doch?
1: Leute, wenn ich fertig bin, ich nehme den Song runter, okay?
2: Bitte nicht. Der ist extrem geil.
1: Ich habe hab angefangen. Ich bin noch in der Theorie. Bald kommen die ersten Fahrstunden.
0: Okay.
1: Und dann bin ich einfach am Auto fahren. Ich hole mir dann einen kranken Rapper-Whip.
2: Ja, geil.
1: Ja, Mann.
2: Dann würde ich sagen, wir hören den nächsten Track. Und zwar Flipper mit Führerschein.

0: Ja. Yes, wir haben gerade schon drüber gesprochen. Das ist jetzt natürlich gar nicht mehr so ein klassischer Hip-Hop-Song im eigentlichen Sinne, aber trotzdem ist da ja irgendwie eine gewisse Energy. Wir haben gerade darüber gesprochen. Ja, wie fühlst du dich, wenn du...
1: Hey, ich fühle mich gut. Also wenn ich diese Songs mache, dann kommt das auch immer aus einem Gefühl, das da ist. Und anscheinend habe ich mich zur Zeit, als ich den Song recorded habe, so gefühlt. Und dann habe ich es halt aufgenommen. Ich finde, zu den Songs, die ich halt sonst mache, ist es natürlich ein Unterschied. Mhm. Und man hört ja auch irgendwie, wenn man checkt ja, wenn man mich kennt, ich bin nicht dieser Typ, der jetzt immer Songs so macht, die so klingen, sondern eigentlich bin ich der und der. Und hier kann man mal sehen, wie ich auf so einer Art Song performe. Mhm. Also irgendwie checkt man ja trotzdem, wo ich herkomme, wer ich bin und so.
0: Ja, safe, ja. Safe. Ja, das war ja auch dann eben der Take, dass es ist irgendwie nicht mehr Hip-Hop so vom Sound her oder vielleicht nicht unbedingt klassisch gerappt, aber so ein bisschen diese Attitude oder sowas, die dahinter steckt, das ist ja schon irgendwie dieses, man nimmt irgendwie das, was man hat und versucht halt irgendwie was Geiles draus zu machen.
2: Das ist was echter Hip-Hop. So,
0: das ist der Kern. Ja, also da sagen, glaube ich, ganz viele Leute ganz andere Sachen drüber, aber keine Ahnung, das ist so ein bisschen mein Verständnis, zumindest was daraus geworden ist. So, das ist natürlich alles nicht mehr, das Hip-Hop-Culture nicht mehr dieses vier Elemente-Gedöns ist, so, ich glaube, das ist uns allen klar, aber
1: die Säulen des Hip-Hop.
0: Ja, okay. Also, hast du mal irgendwie ein bisschen gebreakt oder gesprayt?
1: Nee, das sollte ja auch gar nicht sein. Ja. Also, es soll das sein, was es ist.
0: Ja.
1: Es muss jetzt nicht in irgendeine Hip-Hop-Schublade passen.
0: Ja, ja, safe. Das ist so.
2: Also, wie wir gehört haben, Flipper funktioniert auch mit Indie-Gitarren-Riffs und er kann sogar auch singen. Wie sieht's bei dir aus? Hast du Vorbilder für deine musikalische Inspiration?
1: Also nicht ein Vorbild, wo ich jetzt sage, der hat alles super gemacht, genauso will ich das auch machen. Man nimmt sich halt aus ganz vielen Leuten das raus, was man halt am krassesten findet. Voll oft, ist halt auch oft, voll oft schade, es gibt halt auch super viele Artists, von denen man die Kunst super geil findet. Und dann hört man irgendwann, das sind voll die Wichser, und dann mag man die nicht mehr. Deswegen dann so komplett zu sagen, dieser eine Typ ist mein Vorbild oder so, das gibt's nicht. Mhm. Aber es gibt so ein paar Namen auf jeden Fall, wo man sich seine musikalischen Influences rausholt.
2: Zum Beispiel?
1: Gene Dawson, bester Mann. Früher viel von X, also XXX, das ist auch so ein Kandidat. Rip. Ne? Ja, rest in peace, ja. Aber der hat auch viel Scheiße gemacht.
2: True.
1: Also X, Gene Dawson. Direkte Namen fallen mir da gar keine weiteren mehr ein. Ja. So einfach die Homies, auch viel Influence, was ich gerade cool finde und so.
2: Ich glaube, das ist auch eine wichtige Sache, dass man sich einfach von anderen Artists auch irgendwie sowas rüberzieht und irgendwie sagen kann, nicht, dass man es kopiert, sondern sagt, ich finde das einfach nice, ich möchte sowas auch in die Richtung machen. Und dann funktioniert das ja auch irgendwie meistens besser. Geil.
1: Safe.
2: Kenn auf jeden Fall.
1: Man ist ja jetzt auch nicht so, dass ich jetzt sehe, der eine hat jetzt den Song gemacht, den finde ich krass, den muss ich jetzt auch machen.
2: Ja.
1: Sondern so, man sind halt nur kleine Sachen so. Keine Ahnung, der benutzt, man hört irgendwie ein Wort, was man cool findet oder irgendwie... Der eine benutzt einen coolen Sound oder so, den ich auch habe. Keine Ahnung, sowas, ne?
0: Ja, ja, also ein bisschen Einfluss einfach, aber das ist ja auch,
1: genau.
0: Also da kann man sich ja auch gar nicht von distanzieren. So, wir nehmen den ganzen Tag irgendwie Stuff wahr, hören die ganze Zeit irgendwie Sachen und ist ja auch einfach geil, wenn man merkt, ey, das liegt mir und da habe ich auch Bock drauf, so das mal auszuprobieren, so in die Richtung. Ja, feier ich auf jeden Fall. Du hast gerade relativ stolz auf jeden Fall gesagt, dass du noch nie irgendwie einen Writer oder sowas dabei hattest.
1: Nein, also ich habe überhaupt nichts dagegen so und ich verstehe das ja auch voll. Es wird bestimmt irgendwann mal vorkommen vielleicht, dass ich dann auch einen Writer mit in der Session habe. Wenn ich mit irgendeinem Homie einen Song zusammen mache, dann hilft man sich ja auch gegenseitig bei den Parts und so. Deswegen, ich habe noch nie einen Writer gehabt. Ich schreibe alles selber.
0: Ja. Aber es ist ja dann trotzdem irgendwie so ein bisschen dieses, also das ist ja auch irgendwie einfach Co-Writing, dass man gemeinsam irgendwie an Songs arbeitet, gemeinsam schreibt und feilt. Das gehört ja dann schon dazu und
1: ja,
0: also das so zu verteufeln.
1: Nee, bringt nichts, ne? Also was soll's auch? Was haten bringt nichts. Sollen die so machen? Wenn die so Bock haben, Songs zu machen, die geil sind, dann freut mich.
0: Safe, das ist so, aber deins ist es nicht, sagst du.
1: Nee. Also, keine Ahnung. Vielleicht irgendwann.
0: Ja.
1: Gerade funktioniert alles gut, dass es mir selber alles einfällt.
2: Lass uns vielleicht nochmal kurz weggehen vom Thema Songs produzieren und Songs schreiben. Du hast ja auch schon diverse Live-Auftritte hingelegt.
1: Mhm.
2: Was machst du lieber? Bist du lieber so im Studio? Hast du lieber neue Ideen für neue Tracks oder genießt du das, vor so einem Publikum zu stehen und dann auch wirklich live zu sein?
1: Das sind halt beides unnormal unterschiedliche Sachen. Ich liebe beides. Ich liebe live zu gehen. Mhm. Wobei sich auch am Anfang war immer super entspannt. Ich bin auf Stage gegangen, ich war auch davor gar nicht nervös und so. Ich hatte einfach immer, gib mir jetzt endlich das Mic, ich muss da jetzt rauf und so. Irgendwie danach kam das jetzt, dass ich voll oft vorher nervös war.
2: Okay.
1: Und dann so mir davor auch richtig kacke ging und dann so, keine Ahnung.
2: Was meinst du, woran liegt das?
1: Weiß nicht.
2: Einfach random?
1: Ja. Okay. Hat sich irgendwie auch so generell einfach viele Menschen und so, war dann eine Zeit lang ein bisschen anstrengend. Hm. Aber dann bin ich so den ganzen Tag so voll gestresst. So. Immer wenn mich irgendjemand anspricht, bin ich direkt abgefuckt auf den, weil so, ich so einen Druck im Kopf habe irgendwie. Aber sobald ich dann auf der Stage bin und der Beat losgeht, weg. Mhm. So, dann kann ich einfach performen und fühle mich wohl. Und wie, kann dann auch mit den Leuten reden und so, als wäre, also ich fühle mich dann, ja, bin dann da. Ne?
2: Wie geht's dir danach? Also wenn du vorher so ein Aufgeregtheitsgefühl hattest, dann spielst du, der Auftritt war geil. Mhm. Geht's dir danach weiterhin gut oder ist das dann auch so ein Gefühl von Adrenalin, was vielleicht dann abfällt?
1: Nö, mir geht's super. Also der ganze Tag ist stressig bis zu dem Zeitpunkt, wo der erste Beat eingeht und danach tamam, alles gut.
2: Ist das was du in Zukunft irgendwie, also wo du sagen würdest, das ist so schlimm, dass du das angehen musst im Sinne von die Nervosität ist vorher so krass, dass du es dir vorstellen könntest, irgendwann, wenn es noch schlimmer wird, packst du es einfach nicht mehr auf eine Bühne zu gehen in dem Sinne?
1: Nee, ist schon viel besser geworden wieder.
2: Sehr gut.
1: Es war eine Zeit lang echt kacke.
2: Ja.
1: Ja, also ich habe dann halt oft auch so Stress im Magen und sowas. Das ist halt einfach dann nervig gewesen. Ja. Aber das ist halt auch immer so, du hast Schiss, dann kommt die Show und danach denkst du dir, Digga, warum hast du dir so einen Stress gemacht? Das war unnormal geil. Mhm. Und das ist halt jedes Mal so.
2: Was für Mechanismen hast du da oder hattest du dafür, um das irgendwie wieder besser zu machen, als du realisiert hast, ist das gerade ein Problem oder Thema?
1: Einfach, keine Ahnung, mir bewusst machen, dass jede Show bis jetzt geil war, dass ich das eh gleich rasieren werde,
2: so,
1: dass wir einen schönen Abend haben werden und so. Einfach mal, chill mal dein Leben, chill mal dein Herz. Ja. Du machst dir so unnötig gerade Gedanken. Ja. Komm mal klar.
0: Voll gut. Ja, und allein das ist ja schon geiles Learning, so dass du weißt einfach, ey, ich bin jedes Mal vorher aufgeregt, so, aber wenn ich dann da bin, ist es halt einfach geil und es bockt so. Hast du einen Favorite-Auftrittsstory irgendwas? Irgendwas, wo du mich gerne zurückerinnerst, wo du bist, ey, das war auf jeden Fall wild?
1: Favorite-Auftrittsstory ist schwierig. Also ich lieb's halt live zu spielen. Ich hatte übertrieben geile Abende live. Mhm. Immer mit den Homies auch zusammen auftreten, macht super Bock. Danach die Abende noch Städte kaputt machen. Nee, aber es freut mich immer, also es hat mich gefreut, dass ich die erste Mal Vor-Acts spielen durfte, vor so größeren, vom größeren Publikum, als ich es gewohnt war. Das war super geil.
2: Ja.
1: Aber wir hatten auch schon Shows, die unnormal klein waren. Zum Beispiel hatten wir mal einen in Bayern. Da waren nicht viele Leute und das war auch eine geile Erfahrung. Da hatte man halt diese paar Leute und konnte mit denen halt irgendwie zusammen den Abend machen, hat dann auch andere Möglichkeiten.
2: Wie viele Leute reden wir so? Reden wir so 3, 4 oder reden wir?
1: 10, 20. Okay. Also es war halt auch, ich habe auch, keine Ahnung, in Bayern, ich war noch nie da, ich war zum ersten Mal da, ich kenne da auch niemanden.
2: Ja.
1: Und habe da jetzt auch nicht so die maximalen Hörer. Es war jetzt auch nicht München oder so, ich weiß nicht mehr, wie die Stadt hieß.
2: Ja.
1: Ja, aber war halt auch witzig, weil da waren dann so 10 Leute und die kannten uns auch, die waren dann für uns da.
2: Ja, das ist halt geil.
1: Da haben voll die witzigen Sachen gemacht. Da habe ich irgendwann gesagt, weil da kam so ein Song, bei dem man springen musste. Also die 2 Leute, die am höchsten springen aus der Crowd, die kriegen gleich gratis Biere von mir.
2: Und boah,
1: so.
2: Heftig. Da ist so witzig,
1: keine Ahnung. Das Auftritt sind immer geil. Schild. Jetzt einen krasses Moment zu sagen, kann ich nicht.
0: Mhm. Ja, geil, okay. Und das gehört irgendwie für dich ja dann auch mit dazu. Hast du Bock, sowas dann auch in Zukunft irgendwie mal selber irgendwie zu planen oder sowas oder selber so Events zu veranstalten? Also wir haben viele Leute, die dann ja auch anfangen, keine Ahnung, Shop and Short, die machen das ja regelmäßig, die dann anfangen.
1: Habe ich früher.
0: Hast du gemacht?
1: Ich habe früher eine Veranstaltungsreihe gehabt mit Homies.
2: Geil.
1: In Gladbach. Wir hatten da so eine Location, mit der wir zusammengetan haben. Mhm. War auch fresh so. Wir haben erst nur uns gehabt, dann haben wir auch noch Leute gebucht. Chiago war in Mönchengladbach.
0: Hey, crazy, was?
1: Solche Sachen.
0: Auf euren Veranstaltungen?
1: Ja, ja.
0: Hey, crazy, geil.
1: Und das war gerade da. Hatten wir den noch gebucht, bevor er seinen Pop-Up hatte?
0: Ja.
1: Für halt eine Summe X.
0: Ja.
1: Und eigentlich hätte der zu dem Zeitpunkt viel mehr genommen, aber wir haben halt davor gebucht,
0: deswegen hat das noch alles funktioniert.
2: Ja. Könnte das zu der Boto-Zeit dann gewesen sein? Gefühlt, ne? Da war er auch noch für 500 Euro Gage damals.
1: Wer? Was?
2: Bochum Total war er damals auch. Gerade in dem Sommer und dann halt irgendwie.
1: Ja, selbst 500 Euro Gage. Zeit, wo gerade Huba Buba und sowas
2: kam. Ja.
1: Und dann. Beschlick war auch bei uns, Fiji war auch bei uns. Sonst wir waren da.
0: Ja.
1: Da, also Veranstaltungen machen. Ich habe es halt in Gladbach gemacht mit den Homies, weil es halt nichts gab.
0: Gibt's jetzt was?
1: Nee.
0: Oh.
1: wir haben aufgehört und das hat aufgehört. Also es gibt irgendwo Sachen, safe. Aber nicht so Sachen.
0: Mhm. Warum hat's aufgehört? Also
1: weil, also Gladbach hat, also eigentlich alle, die da waren, sind dann aus Düsseldorf und Köln hergekommen.
0: So. Ah, okay.
1: Gladbach hat schon die Leute, das waren auch Gladbacher natürlich.
0: Mhm.
1: Aber es war todesaufwendig auch, das alles zu planen. Man hat da viel reingesteckt, viel Zeit und Arbeit. Und die Abende waren immer super, die Events waren geil, aber ich hatte keine Zeit mehr. Und hat sich auch nicht so, also was heißt gelohnt, ne? Man hat einen schönen Abend, aber
0: ich
1: habe keinen Bock mehr gehabt. Ich habe andere Sachen gemacht.
0: Ich check. Man könnte praktisch sagen, du warst überlastet.
1: Ja.
0: Was eine Überleitung zu unserem nächsten Song. Überlastet heißt der von Flipper. Let's go.
1: Kranke Überleitung.

0: Yes, das war Flipper mit Überlastet. Und Freunde, wir sind langsam, aber sicher am Ende dieser Sendung angekommen. Schon ist traurig. Ich bin traurig, wir müssen alle gleich.
1: Ich bin unnormal traurig auch.
0: alle traurig. Trotzdem wird es hier natürlich bei Beef im Westen weitergehen. Nächsten Monat sind wir wieder für euch da, hier aus Bochum. Und checkt auf jeden Fall auch natürlich die Social Media Sachen ab. Da kommen ganz viele geile Sachen auf euch zu. Flipper, wie geht's bei dir weiter? Was gibt's Sachen, die du ankündigen kannst, ankündigen willst, den Leuten draußen
1: mitteilen kannst? Neuer Song. Habe ich noch keinem gesagt.
0: Let's go, noch keinem. Exclusive.
1: Mit einem altbekannten Feature, Wavy Baby.
0: Okay.
1: Geil. Der Song heißt Indie Boy in Klammern Asi. Kommt bald.
0: Indie Boy in Klammern Asi, okay. Da sind wir gespannt. Man hört ja dann schon, in welche Richtung es vielleicht musikalisch gehen könnte, oder?
1: Also so wie die letzten Sachen, so mäßig. Geil. Aber der ist wieder, obwohl, stimmt gar nicht. So wie die Sachen, die ich mit Wavy gemacht habe. So Krisenkinder-Tape. Es geht wieder ein bisschen mehr nach vorne.
0: Okay.
1: Es wird dreckig.
0: Gibt's ein EP oder sowas? Oder sind die Sachen jetzt gerade erstmal einfach so singlemäßig geplant?
1: Ja, also tatsächlich ist das eigentlich alles eine EP, das ich gerade release. Aber Leute hören keine Projekte mehr, ihr Schlingel. Ihr habt keine Aufmerksamkeitsspanne mehr. Ich drop einfach jeden Song nacheinander und am Ende fügt sich das zusammen. Und es ist gar nicht so der Fokus darauf, dass es ein Tape ist.
0: Ja.
1: Ich hau einfach die Musik raus.
0: Ja, safe. Also ich meine, es ist halt auch... Also das hängt ja auch mit den Releases einfach zusammen, so, ne? Wenn die Songs immer irgendwie, jeden Monat kommt ein Song so, dann hören die Leute halt dann, wenn er rauskommt, den so, aber am Stück, das ist halt wirklich einfach weniger geworden.
1: Witzig sogar, das wird nämlich das Augenringe-Tape.
0: Ah, geil.
1: Und der Name kam eigentlich ursprünglich von dem Song, der hier jetzt in der Sendung als allererstes lief. Mhm. Der ist auch schon 3 Jahre alt oder so. Und darauf wollte ich das eigentlich schon aufbauen.
0: Ach crazy, kommt der mit drauf dann auf die Videos?
1: Okay. Dann habe ich das irgendwann, also hatte ich wieder andere Songs, auf die ich mehr Bock hatte.
0: Ja.
1: Und dann irgendwann habe ich mir gedacht, Alter, du musst aber eigentlich Augenringe-Tape machen. So dieses Augenringe-Merkmal und so bei mir ist halt, ich habe halt fette Augenringe.
0: Ja, okay.
1: Und das kommt halt gut rein, so. Ich mache jetzt Augenringe-Tape. Die ganzen Songs, die gerade rauskommen, die werden Augenringe-Tape. Und danach kommen wieder Singles.
0: Geil. Also wir sind gespannt, wir sind heiß, Leute. Hört rein, checkt die Mucke aus.
1: Ja, Mann.
0: Checkt die Projekte aus. Ihr habt es gehört, auch die Mode-Brand.
1: Jetzt kommt auch bald Klamotten.
0: Genau.
1: Kleidet euch ein.
0: Alles da. Sean, hast du noch was auf dem Herzen für uns?
2: Ich habe mich sehr gefreut, dass du da warst. Wir beide uns, glaube ich, gleich. Wir fanden es sehr geil. Wie gesagt, checkt Beef im Westen auf Insta ab. Checkt Flipper auf Insta ab.
1: Ja, Mann.
2: Vielen Dank für deinen Besuch. Genießt das, mittlerweile... wunderschöne Herbstwetter draußen. Ich hoffe, es kommt ein goldener Oktober. Hört sich dir das Radio, hört Beef im Westen. Dein letztes Wort.
1: Ey, wir sind hier drin, wir sind da draußen. Passt auf euch auf, seid gut zu allen. Habt einen unnormal geilen Tag.
0: Thanks, bis bald, ciao.
3: Yo, ey.

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